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Sturm jetzt einen Punkt vor dem LASK. Der empfängt heute Rapid. Im Amtsmissbrauchprozess gegen ÖVP-Clubobmann August Wöginger und zwei Finanzbeamte werden heute um 14 Uhr die Urteile verkündet. Es drohen Haftstrafen von 6 Monaten bis zu 5 Jahren. Für die Beamten steht ihr Amtsverlust im Raum. Und zwar dann, wenn die Strafhöhe entweder mindestens 6 Monate unbedingt oder 1 Jahr bedingt beträgt. Den dreien wird vorgeworfen, 2017 einem ÖVP-Bürgermeister den Vorstandsposten im Finanzamt Braunau zugeschanzt zu haben.

0: 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Der Hunter-Virus kann bei Menschen zu Fieber und schweren Atemwegserkrankungen führen.
1: Guten Morgen am Montag, wir starten in die neue Woche und da geht es genauso frühsommerlich weiter wie am Wochenende. Gestern schon um die 29 Grad und heute wird es auch wieder richtig warm. 22 bis 29 Grad sind wieder mit drin. Dazu gibt es super viel Sonnenschein. Die meisten Wolken, die gibt es von Vorarlberg bis zu dir nach Oberösterreich.
2: Schönen guten Morgen zu euch ins Auto. Um diese Uhrzeit aktuell läuft es tiefenentspannt. Ich wünsche euch eine gute und vor allem sichere Fahrt.
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4: Schönen guten Morgen am ersten Montag im Mai. Jetzt geht's rein mit zwei absoluten Bängern. Erst einmal ein guter Laune-Song von Ray, David Guetta und Hyperton mit Where is my Husband. Und hinten nach ein absoluter Klassiker bei uns. Blue Boy mit Remember Me. Dein musikalischer Koffeinkick um kurz nach sechs. Nice Beats, Happy Vibes und genug Motivation für die Woche. Lisa am Start, schön, dass du schon mit dabei bist. Morgen!
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Schönen guten Morgen dir, Montagamas, den 4. Mai. Rein geht's jetzt mit einem Song, der Ende 2025 ziemlich für Aufruhr gesorgt hat. I Run von Haven. Und Spotify hat diesen Song wieder gelöscht, weil die weibliche Stimme in diesem Song war nämlich KI generiert. Und auch noch dazu einer echten Sängerin sehr, sehr ähnlich. Ja, und so schnell hat Haven gar nicht schauen können, war der Hit wieder weg vom Fenster. Er hat sich dann aber eine echte Sängerin dafür geholt, nämlich Caitlin Aragon. Und funny enough, der Hit hatte danach noch mehr Erfolg als vorher. Gut, lange Rede, kurzer Sinn, hier ist er für dich, I Run.

Alle brauchen ein bisschen Liebe und natürlich die besten Dance-Hits. Das ist Eurodance Express mit dem Rhythm of Your Life am Montagmorgen. Schön, dass wir gemeinsam in den Mai starten. Lisa da für dich. Guten Morgen dir.

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Alter Song mit frischem Wind. Oliver Heldens gerade mit seiner Version von Lady aus 2025. Und wie du weißt, das Original von Mojo geistert auch bei uns in der Playlist herum. Dir einen guten Start in den Montag und schönen guten Morgen.

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2: Ein 45-jähriger Motorradfahrer und seine 14-jährige Tochter sind gestern bei einem Unfall in Kärnten verletzt worden. Der Mann ist mit etwa 30 Stundenkilometern ungebremst in das Heck eines Autos gefahren. Beide wurden ins Krankenhaus gebracht. Im Amtsmissbrauchprozess gegen ÖVP-Clubobmann August Böginger und zwei Finanzbeamte werden heute um 14 Uhr die Urteile verkündet. Es drohen Haftstrafen von 6 Monaten bis zu 5 Jahren. Für die Beamten steht ihr Amtsverlust im Raum. Und zwar dann, wenn die Strafhöhe entweder mindestens 6 Monate unbedingt oder 1 Jahr bedingt beträgt. Den dreien wird vorgeworfen, 2017 einem ÖVP-Bürgermeister den Vorstandsposten im Finanzamt Braunau zugeschanzt zu haben. Sturm Graz hat gestern die Tabellenführung in der Fußball-Bundesliga übernommen. Die Grazer haben sich im Spitzenspiel gegen Red Bull Salzburg ein 1:1 erkämpft. Dank eines späten Tores in der 93. Minute liegt Sturm jetzt einen Punkt vor dem LASK. Der empfängt heute Rapid.

0: Dazu gibt es super viel Sonnenschein. Die meisten Wolken, die gibt es von Vorarlberg bis zu dir nach Oberösterreich.
1: Hallo zu euch ins Auto, der Blick auf Österreich Straßen und Frühverkehr hat eingesetzt in drei Bundesländern. Zum ersten in der Steiermark A9 Richtung Graz. Ab Wildon dauert es 20 Minuten länger. In Oberösterreich auf der B3 Richtung Linz ab Mauthausen 15 Minuten. Und die 15 Minuten dauert es auch auf der Tangente Richtung Süden länger. Und zwar in Wien von Hirstetten bis zum Knoten Prater. Gute Fahrt!
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3: Montagmorgen, rein geht's in die neue Woche, natürlich mit zwei echten Muntermachern. Diese Stunde einmal von Großmeister Gigi D'Agostino und Albertino mit ihrem Song Super, also Bass und Beats garantiert. Und der zweite Song um kurz nach sieben kommt von dem französischen DJ Bob Sinclair und der hat sich den Song Gonna Make You Sweat von CNC Music Factory geschnappt und den gesampelt. Das heißt, der hat Teile von diesem Song genommen, sie ein bisschen verändert und für seinen Song Rock This Party verwendet. Schön, dass wir gemeinsam aufstehen. Lisa da für dich. Guten Morgen.
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0: Pharaoh mit I Show You Secrets. Gut, dass wir den Sound aus den 90ern und 2000ern feiern, ist ja mittlerweile kein Geheimnis mehr. Wir lieben aber auch den Sound aus den 2020ern und darum feiern wir gemeinsam jeden Dienstag von 18 bis 19 Uhr gemeinsam dazu.
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0: Das Beste aus den letzten Jahren, wie zum Beispiel der hier, Think About Us.

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1: Ja, guten Morgen, du sexy, sexy Lover. Du hörst die Eurodance Express am Montagmorgen, nämlich der 4. Mai. Und damit sind wir jetzt offiziell in den warmen Monaten angekommen. Sonne, Eis und dazu deine liebsten Dance-Hits. Feels like heaven.

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Taylor Swift zum Aufstehen an diesem Montag. Das Ganze im Loud Luxury Remix. Wir begleiten dich vom Aufstehen bis zum Schlafengehen und natürlich überall dazwischen. Das ist The Rhythm of Your Life und dir in diesem Sinne schönen guten Morgen.

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0: angenommen. Das zeigt eine aktuelle Studie in der Fachzeitschrift The Lancet. Demnach sind über 92% der Implantate auch nach 30 Jahren noch funktionstüchtig. Bisher ging man von einer Haltbarkeit von knapp 60% nach 25 Jahren aus. Im Amtsmissbrauchprozess gegen ÖVP-Clubobmann August Lückinger und zwei Finanzbeamte werden heute um 14 Uhr die Urteile verkündet. Es drohen Haftstrafen von 6 Monaten bis zu 5 Jahren. Für die Beamten steht ihr Amtsverlust im Raum. Und zwar dann, wenn die Strafhöhe entweder mindestens 6 Monate unbedingt oder 1 Jahr bedingt beträgt. Den dreien wird vorgeworfen, 2017 einem ÖVP-Bürgermeister den Vorstandsposten im Finanzamt Braunau zugeschanzt zu haben.
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3: Guten Morgen am Montag und mit der Sonne fällt das Aufstehen schon leichter. Auch heute wieder super viel Sonnenschein und 22 bis 29 Grad mit drin. Die meisten Wolken, die gibt es von Vorarlberg bis Oberösterreich. Sonst bleibt es aber richtig fein und auch in den nächsten Tagen bleibt es frühsommerlich warm.
4: Hallo zu euch ins Auto, der Blick auf Österreichs Straßen und Frühverkehr hat eingesetzt in 3 Bundesländern. Zum ersten in der Steiermark A9 Richtung Graz. Ab Wildon dauert es 20 Minuten länger. In Oberösterreich auf der B3 Richtung Linz ab Mauthausen 15 Minuten. Und die 15 Minuten dauert es auch auf der Tangente Richtung Süden länger. Und zwar in Wien von Hirschstetten bis zum Knoten Prater. Gute Fahrt!
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6: Wir starten gemeinsam gut gelaunt und energiegeladen in den Tag. Dafür gibt's von uns Montag bis Freitag immer zwischen 6 und 9 um Punkt 2 echte Munterwacher. 2 Songs mit genug Schmackes mit Happy Beats. Die Stunde klingt das nach den Venga Boys mit Boom Boom Boom und Martin Solveig und der Cataracts mit Hey Now. Schönen Start dir in diesen Montag. Lisa am Mikro für dich. Guten Morgen.
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2: Mit Depp on the attack, Fischer can rock the flock around the clock non-stop as our till ya.

0: Experience gerade für dich. Das sind Matthias und Claudia Uhle gemeinsam mit Alexander Kaiser. Ja, wobei die Claudia einmal ganz kurz ausgestiegen ist. Die hat nämlich Babypause gemacht und nebenbei noch eine Solokarriere hingelegt. Na, Chapeau, sage ich da nur. By the way, Fun Fact, das offizielle Video zu A Never Ending Dream, tja, das wurde im schönen Österreich gedreht. Dir einen schönen guten Morgen, feinen Start in den ersten Montag im Mai, jetzt mit den Boogie Pimps.
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0: Bloody Mary. Ja, der Song, der durch Jenna Ortega und ihre Rolle als Wednesday Addams nochmal so einen ordentlichen Booster bekommen hat. Und durch Social Media ist das Ganze dann zu einem der größten Dance-Hypes geworden. Und die feiern wir übrigens gemeinsam mit dir jeden Mittwoch von 10 bis 19 Uhr.
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1: Der Verdächtige im Fall des Erpressungsversuchs gegen den Babykosthersteller Hip sitzt nun in der Justizanstalt Eisenstadt. Laut Krone soll es sich um einen ehemaligen Mitarbeiter der Firma handeln, der im Februar seinen Job verloren hat. Die Polizei hat das bisher nicht bestätigt. Der Mann soll sich an dem Unternehmen rächen wollen. Sturm Graz hat gestern die Tabellenführung in der Fußball-Bundesliga übernommen. Die Grazer haben sich im Spitzenspiel gegen Red Bull Salzburg ein 1:1 erkämpft. Dank eines späten Tores in der 93. Minute liegt Sturm jetzt einen Punkt vor dem LASK. Der empfängt heute Rapid. Künstliche Hüftgelenke halten deutlich länger als bisher angenommen. Das zeigt eine aktuelle Studie in der Fachzeitschrift The Lancet. Demnach sind über 92% der Implantate auch nach 30 Jahren noch funktionstüchtig. Bisher ging man von einer Haltbarkeit von knapp 60% nach 25 Jahren aus. Der deutsche Innenminister will an den Grenzkontrollen, auch an denen zu Österreich, festhalten. Das hat er gestern Abend angekündigt. Außerdem sollen auch weiterhin Straftäter nach Afghanistan abgeschoben werden.
2: Guten Morgen am Montag und mit der Sonne fällt das Aufstehen schon leichter. Heute wieder super viel Sonnenschein und 22 bis 29 Grad mit drin. Die meisten Wolken, die gibt es von Vorarlberg bis Oberösterreich. Sonst bleibt es aber richtig fein und auch in den nächsten Tagen bleibt es frühsommerlich warm.
3: Hallo zu euch ins Auto, der Blick auf Österreichs Straßen und es ist wirklich schon entspannt. Nur mehr Wien hat einen Schönheitsfehler und zwar die Tangente, die betrifft euch in beiden Richtungen jeweils 15 Minuten plus. Ansonsten läuft's, gute und vor allem sichere Fahrt.
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Dr. Alban, unser Lieblingszahnarzt mit Look Who's Talking Now. Und da gab es ja in den 90ern einen gleichnamigen Film dazu. Schau mal, wer da spricht, hat er bei uns geheißen. Und seitdem haben sich ein, zwei Dinge verändert, könnte man sagen. Damals waren Christy Alley und John Travolta noch etwas jünger, um ein Eck sogar. Und man hat sich diesen Streifen in der Videothek ausgeborgt, ja? Wenn er denn noch da war, ne? Wenn man Glück gehabt hat. Heute gar nicht mehr vorstellbar. Ne? Schaltet mein Fernseher ein, streamt das Ding einfach. Tja, wir hatten es damals nicht so leicht. In diesem Sinne, dir einen feinen Montagvormittag.

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Das ist Eurodance Express am Montagvormittag mit dem Rhythm of Your Life. So, vor dem ersten Meeting heute gibt's jetzt noch den Sound von Cher, die übrigens 79 Jahre alt ist mittlerweile. Und ich weiß nicht, ob die einen geheimen Zaubertrank hat, aber die schaut keinen Tag älter aus als 45. Angeblich ist es ihre Fitnessroutine. Ob das schon alles ist? Na, I doubt it.

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1: Ein 45-jähriger Kärntner und sein 7-jähriger Sohn haben gestern bei einem Unfall im Garten Verbrennungen erlitten. Der Mann wollte einen Wurzelstock ausbrennen, doch die Flammen haben sich rasant ausgebreitet. Vater und Sohn mussten ins Krankenhaus gebracht werden. Der österreichische NBA-Star Jakob Poeltl ist mit den Toronto Raptors in der ersten Runde der Playoffs ausgeschieden. Die Raptors verlieren das entscheidende 7. Spiel gegen die Cleveland Cavaliers mit 102-114. Poeltl hat in 22 Minuten 9 Punkte und 7 Rebounds geholt. Im sogenannten Postenschacher Prozess wird heute das Urteil gegen ÖVP-Clubobmann August Böginger und 2 Finanzbeamte erwartet. Den Angeklagten drohen bei einer Verurteilung wegen Amtsmissbrauch zwischen 6 Monaten und 5 Jahren Haft. Konkret geht es um den Vorwurf, im Jahr 2017 einem ÖVP-Bürgermeister aus parteipolitischen Motiven den Vorstandsposten im Finanzamt Braunau zugeschanzt zu haben. Alle 3 bestreiten die Anschuldigungen. Der Verdächtige im Fall des Erpressungsversuchs gegen den Babykosthersteller Hip sitzt nun in der Justizanstalt Eisenstadt. Laut Krone soll es sich um einen ehemaligen Mitarbeiter der Firma handeln, der im Februar seinen Job verloren hat. Die Polizei hat das bisher nicht bestätigt. Der Mann soll sich an dem Unternehmen rächen wollen.
2: Schönen Vormittag mit den Wetteraussichten, sommerlich heute. Ein Mix aus Sonne, Wolken und Wind, 22 bis 30 Grad die Top-Werte. Morgen nochmal sommerlich, nur im Süden und im Westen nicht mehr ganz so warm und immer wieder nass.
3: Hi zu euch ins Auto, der Blick auf Österreich Straßen geht jetzt wirklich ruckzuckt. Es ist nichts los, gute und vor allem sichere Fahrt.
4: Montagvormittag, wir haben es kurz nach 10. Ich bin die Lisa. Schön, dass du mit dabei bist. Hi!

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0: dein Zeichen, jetzt die Sachen zu packen und nach Italien zu fahren. So geht's mir zumindest, wenn Pietro Basile mit Gianna bei uns in der Playlist läuft. Ein deutsch-italienischer Song, so ein bisschen schlüpfrig und Happy Beats. Ja, was braucht man mehr an einem Montagvormittag?
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2: In St. Pölten ist gestern Abend ein 46-jähriger Mann aus der Traisen gerettet worden. Er ist aber in der Nacht im Spital gestorben. Aufgrund eines entsprechenden Hinweises eines Zeugens ist im Fluss im Rahmen einer groß angelegten Aktion auch nach einer zweiten Person gesucht worden. Gefunden wurde allerdings niemand. Der österreichische NBA-Star Jakob Poeltl ist mit den Toronto Raptors in der ersten Runde der Playoffs ausgeschieden. Die Raptors verlieren das entscheidende 7. Spiel gegen die Cleveland Cavaliers mit 102-114. Poeltl hat in 22 Minuten 9 Punkte und 7 Rebounds geholt. Die Arbeitslosigkeit in Österreich ist im April gestiegen. Insgesamt waren knapp 400.000 Menschen arbeitslos oder in Schulung. Das sind um etwa 5.700 mehr als noch im Vormonat. Die Arbeitslosenquote liegt bei 7,5%. Besonders stark ist der Anstieg bei den Frauen. Wiener Forschende haben einen Durchbruch in der Quantenmagnonik erzielt. Sie konnten die Lebensdauer von sogenannten Magnonen, das sind winzige Wellen in der Magnetisierung, um das Hundertfache verlängern. Magnonen gelten als große Hoffnung für energieeffizientere und kleinere Schaltkreise. Die Forschenden sprechen von einem wichtigen Schritt hin zu skalierbaren Quantencomputern.
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4: Schönen Vormittag mit den Wetteraussichten, sommerlich heute. Ein Mix aus Sonne, Wolken und Wind, 22 bis 30 Grad die Topwerte. Morgen nochmal sommerlich, nur im Süden und im Westen nicht mehr ganz so warm und immer wieder nass.
5: Hi zu euch ins Auto, der Blick auf Österreichs Straßen geht jetzt wirklich ruckzuck. Es ist nichts los, gute und vor allem sichere Fahrt.
6: Ja, hi, Lisa am Mikro für dich. Um kurz nach 11 geht's jetzt gemeinsam rein in die neue Stunde mit der Bloodhound Gang. Schön, dass du mit am Start bist und dir einen feinen Montagvormittag.

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Dein musikalischer Support kommt jetzt von Culture Beat. Schönen Montagvormittag dir!

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Komm schon, es ist kaum mehr was los. Ich hab Kopfweh und der DJ spielt die ganze Zeit nur so Elektrozeugs. Nicht mal was von David Guetta machte. Komm, lass uns nach Hause gehen.

mittlerweile auch alleine hier. Genau wie ich. Du bist mir gleich aufgefallen. Voll Laser, wie du abgehst. Leider ist ja gleich Feierabend. Also ich bin noch gar nicht müde. Aber vielleicht, wenn du Bock hast. Ich hab eine Wohnung gleich hier in der Nähe. Wenn du willst, wir könnten ja dort weiter tanzen. Wenn du weißt, was ich meine. Oder willst du etwa allein nach Hause gehen?

Pass mal auf, Junge. Hier ist langsam Feierabend. Also geh runter von der Tanze. Ich will nach Hause. Der Barkeeper will nach Hause. Und der DJ ist müde, hörst du doch. Mach ein bisschen halblang jetzt. Hol deine Jacke, schnapp dir deine Mädels und geh nach draußen. Also, wir sehen uns nächste Woche wieder.

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2: Am Wiener Landesgericht hat heute ein Prozess gegen einen ehemaligen Rechtsanwalt und dessen Frau begonnen. Die beiden sollen einen Einbruch in die Anwaltskanzlei des Mannes vorgetäuscht und 75.000 Euro veruntreut haben. Die Frau hat sich schuldig bekannt, der Mann bestreitet die Vorwürfe. Österreichs Golfass Sepp Straka hat beim Turnier in Miami das Podest nur knapp verpasst. Mit einer starken Schlussrunde ist er am Ende noch Vierter geworden. Der Sieg geht an den US-Amerikaner Cameron Young. Drei russische Diplomaten sind wegen Spionage aus Österreich ausgewiesen worden und haben das Land bereits verlassen. Das Außenministerium bestätigt das heute. Die drei Personen sollen direkt in Satellitenspionage in Wien involviert gewesen sein. Mit Hilfe von Satellitenanlagen etwa auf dem Gelände der russischen Botschaft in Wien sollen Daten etwa von internationalen Organisationen abgesaugt worden sein. Wiener Forschende haben einen Durchbruch in der Quantenmagnonik erzielt. Sie konnten die Lebensdauer von sogenannten Magnonen, das sind winzige Wellen in der Magnetisierung, um das Hundertfache verlängern. Magnonen gelten als große Hoffnung für energieeffizientere und kleinere Schaltkreise. Die Forschenden sprechen von einem wichtigen Schritt hin zu skalierbaren Quantencomputern.
3: Schönen Montag mit den Wetteraussichten. Ein bisschen Regen wäre manchmal jetzt nicht so schlecht, schön langsam. Auch heute trocken, Sonne, Wolken, Wind, 22 bis 30 Grad maximal. Morgen im Westen und im Süden ein paar Regentropfen, sonst nochmal sommerlich.
4: Das ist der Blick auf Österreichs Straßen zum Start in eure Mittagspause und das verläuft genauso wie ein Mittagspäuschen verlaufen soll, nämlich ruhig. Es ist nichts los auf Österreichs Straßen, gute Fahrt.
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5: Kurz nach 12 und damit hi zu dir in die wohlverdiente Mittagspause. Lisa am Mikro für dich. Lass dir schmecken und Mahlzeit.

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0: Ja, Zeit vergeht wie im Flug, wenn man Spaß hat. Das war's von mir. Ich gebe mich jetzt weiter an meinen Kollegen Martin Svetko. Der begleitet dich durch den Montagnachmittag. Nicht vergessen, ja, heute um 18 Uhr haben wir ein gemeinsames Date.
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0: Ja, ein bisschen schwitzen, damit der Winterspeck das Fürchten kriegt. Du und ich, wir hören uns morgen wieder ab 6 in der Früh in alter Manier. Bis dahin, keep dancing, Bussi und Baba.

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1: Am Wiener Landesgericht hat heute ein Prozess gegen einen ehemaligen Rechtsanwalt und dessen Frau begonnen. Die beiden sollen einen Einbruch in die Anwaltskanzlei des Mannes vorgetäuscht und 75.000 Euro veruntreut haben. Die Frau hat sich schuldig bekannt, der Mann bestreitet die Vorwürfe. Drei russische Diplomaten sind wegen Spionage aus Österreich ausgewiesen worden und haben das Land bereits verlassen. Das Außenministerium bestätigt das heute. Die drei Personen sollen direkt in Satellitenspionage in Wien involviert gewesen sein. Mit Hilfe von Satellitenanlagen etwa auf dem Gelände der russischen Botschaft in Wien sollen Daten etwa von internationalen Organisationen abgesaugt worden sein. Österreichs Golfass Sepp Straka hat beim Turnier in Miami das Podest nur knapp verpasst. Mit einer starken Schlussrunde ist er am Ende noch Vierter geworden. Der Sieg geht an den US-Amerikaner Cameron Young. Die EU-Staats- und Regierungschefs sind heute in Armenien zu einem Gipfel der Europäischen Politischen Gemeinschaft zusammengekommen. Im Mittelpunkt stehen die aktuellen Spannungen mit den USA. EU-Kommissionspräsidentin Ursula von der Leyen fordert eine Beschleunigung der Rüstungsproduktion in Europa. Der französische Präsident Emmanuel Macron mahnt, Europa brauche mehr Unabhängigkeit in Fragen der Verteidigung und der Sicherheit.
2: Schönen Montag mit den Wetteraussichten. Bisschen Regenwärme, manchmal jetzt nicht so schlecht, schön langsam. Auch heute trocken, Sonne, Wolken, Wind, 22 bis 30 Grad maximal. Morgen im Westen und im Süden ein paar Regentropfen, sonst nochmal sommerlich.

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Montag, der 4. Mai, hoffentlich noch gut erholt nach dem langen Wochenende. Tja, und falls nicht, auch kein Drama. Du hast Gold richtig aufgedreht. Mit unserer Playlist ist dein innerer Akku aber sowas von schnell aufgeladen. So viele gute Laune-Dance-Hits am Start. Ich spiele dir in dieser Stunde unter anderem noch Magic Affair, die Wenger Boys und Zack Noel. Los geht's aber mal mit Captain Jack. In diesem Sinne, habt Acht, ich bin der Martin. Schönen Montag. Ready!

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1: Am Wiener Landesgericht hat heute ein Prozess gegen einen ehemaligen Rechtsanwalt und dessen Frau begonnen. Die beiden sollen einen Einbruch in die Anwaltskanzlei des Mannes vorgetäuscht und 75.000 Euro veruntreut haben. Die Frau hat sich schuldig bekannt, der Mann bestreitet die Vorwürfe. Drei russische Diplomaten sind wegen Spionage aus Österreich ausgewiesen worden und haben das Land bereits verlassen. Das Außenministerium bestätigt das heute. Die drei Personen sollen direkt in Satellitenspionage in Wien involviert gewesen sein. Mit Hilfe von Satellitenanlagen etwa auf dem Gelände der russischen Botschaft in Wien sollen Daten etwa von internationalen Organisationen abgesaugt worden sein. Österreichs Golfass Sepp Straka hat beim Turnier in Miami das Podest nur knapp verpasst. Mit einer starken Schlussrunde ist er am Ende noch Vierter geworden. Der Sieg geht an den US-Amerikaner Cameron Young. Die EU-Staats- und Regierungschefs sind heute in Armenien zu einem Gipfel der Europäischen Politischen Gemeinschaft zusammengekommen. Im Mittelpunkt stehen die aktuellen Spannungen mit den USA. EU-Kommissionspräsidentin Ursula von der Leyen fordert eine Beschleunigung der Rüstungsproduktion in Europa. Der französische Präsident Emmanuel Macron mahnt, Europa brauche mehr Unabhängigkeit in Fragen der Verteidigung und der Sicherheit.
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3: Das Wetterupdate heute Nachmittag, irgendwas zwischen 22 und 30 Grad sogar. Dabei überwiegt die Sonne, nur die Westhälfte hat etwas mehr Wolken, aber kaum Regen. Teils sommerlich warm morgen wieder mit bis zu 29 Grad, etwas Regen am Dienstag im Westen und im Süden. Der Mittwoch wechselhaft, weiter heiß, Schauer und Gewitter von Westen her, die reichen aber kaum bis in den Osten rein. Weg auf die Straßen, Tirol A13. Richtung Italien staut es bei der Lueckbrücke im Baustellenbereich, da ist ein Unfall passiert. Und Richtung Innsbruck staut es auf der A13 zwischen Sterzing und der Grenze am Brenner. 15 Minuten länger. Und großes deutsches Eck, deutsche A8 Richtung Salzburg. Immer wieder Stau zwischen Felden und Grabenstedt vor der Baustelle. 20 Minuten Zeitverlust. Gute Fahrt.
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4: Und ich bin der Martin, kurz nach 14 Uhr an diesem Montag, rein in die neue Stunde mit French Affair und My Heart Goes Boom. Schönen Nachmittag!

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0: Also, dass sich zwei Songs um den Spitzenplatz in den Charts raufen, das ist quasi Alltag. Wenn es sich allerdings um ein und denselben Song nur von unterschiedlichen Interpreten handelt, na dann wird's kurios. So wie im Jahr 2004. Dragostea Dinte, ja, nicht nur Ozone haben damit die Massen begeistert. Viele schwören bis heute auf die Version von Haiduchi. Super Nummer spiele ich dem Kürze. Und zwar gleich nach den Nightcrawlers und vorneweg Dream and Dreamy Boy. Ich bin der Martin, schönen Nachmittag.
1: Die gewählte Rufnummer ist uns nicht bekannt. 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
1: ÖVP-Klubobmann August Böginger ist heute im sogenannten Postenschacher-Prozess in Linz schuldig gesprochen worden. Er und zwei Finanzbeamte sind wegen Amtsmissbrauchs verurteilt worden. Böginger erhält eine bedingte Haftstrafe von 7 Monaten und eine Geldstrafe von 43.200 Euro. Die beiden Beamten wurden ebenfalls zu 7 Monaten bedingt verurteilt. Das Urteil ist noch nicht rechtskräftig. Der Verdächtige im Fall des Erpressungsversuchs gegen den Babykosthersteller Hip bestreitet die Vorwürfe. Laut seinem Anwalt habe er mit der Sache nichts zu tun. Der Mann sitzt derzeit in der Justizanstalt Eisenstadt. Ein Gutachten über die Toxizität der Rattengiftmenge, die im sichergestellten Hip-Glas gefunden wurde, ist noch ausständig. Die EU-Staats- und Regierungschefs sind heute in Armenien zu einem Gipfel zusammengekommen. Im Mittelpunkt der Gespräche stehen die aktuellen Krisen im Iran und in der Ukraine. EU-Kommissionspräsidentin Ursula von der Leyen fordert eine schnellere Rüstungsproduktion in Europa. Laut einer aktuellen Analyse von Greenpeace sind die Grundwasserstände in Österreich deutlich zu niedrig. Rund 70% der Messstellen haben Ende April zu wenig Wasser. Betroffen sind Oberösterreich, Salzburg und Kärnten. Greenpeace fordert jetzt mehr Transparenz bei der Wasserentnahme von Industrie und Landwirtschaft.
2: Das Wetterupdate heute Nachmittag, irgendwas zwischen 22 und 30 Grad sogar. Dabei überwiegt die Sonne, nur die Westhälfte hatte etwas mehr Wolken, aber kaum Regen. Teils sommerlich warm morgen wieder mit bis zu 29 Grad, etwas Regen am Dienstag im Westen und im Süden. Der Mittwoch wechselhaft, weiter heiß, Schauer und Gewitter von Westen her, die reichen aber kaum bis in den Osten rein. Kurzes Update von den Straßen. Niederösterreich 21 Richtung Vösendorf. Zwischen Hochstraß und Allern steht ein defekter LKW am Pannenstreifen. Vorsicht auch, da liegen Fahrzeugteile auf der Fahrbahn. Tangente in Wien, erste Staus in beiden Richtungen, vorm Knoten Prater. Steiermark A2 Richtung Wien bei Gleisdorf. Die baulich getrennte linke Spur ist blockiert. Im Baustellenbereich steht ein defektes Auto. Salzburg B311 in beiden Richtungen, Sperre zwischen Grafenhof und St. Johann nach einem Unfall. PKW können ausweichen über Pankenau, das ist lokal, LKW aber müssen abwarten. Tirol A13 Richtung Italien, die Unfallstelle geräumt bei der Loeckbrücke. Der Stau löst sich auf, aber A13 Richtung Innsbruck, Stau zwischen Sterzing und der Grenze am Brenner mit 20 Minuten Zeitverlust. Gute Fahrt.
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3: Und ich bin der Martin. Hi. Und schon wieder.

Also bei manchen Stars weiß man bereits im Kindesalter, wo die Reise mal hingeht. So wie bei Sylvie Deby. Bereits als 9-Jährige war die Belgierin mit ihrer Stimme in einer TV-Kindershow zu hören. Noch erfolgreicher war sie freilich als Erwachsene. Und zwar als Frontfrau von Silver. Was haben uns die bitte in den 2000ern für Mega-Hits geliefert? So wie Forgiven spiele ich dir noch fix diese Stunde. Los geht's aber mal mit James Hype. Ich bin der Martin. Schönen Nachmittag.

0: My Castle, absoluter Kultbanger aus dem Jahr 1999. 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
1: ÖVP-Klubobmann August Wöginger tritt nach seiner Verurteilung im sogenannten Postenschacher-Prozess zurück. Er ist heute in Linz wegen Amtsmissbrauchs schuldig gesprochen worden. Er und zwei mitangeklagte Beamte wurden zu jeweils 7 Monaten bedingt und unbedingten Geldstrafen verurteilt. Das Urteil ist nicht rechtskräftig. Wöginger kündigt volle Berufung an und hofft weiter auf Freispruch. Am Wiener Landesgericht hat heute ein Prozess gegen einen ehemaligen Rechtsanwalt und dessen Frau begonnen. Die beiden sollen einen Einbruch in die Anwaltskanzlei des Mannes vorgetäuscht und 75.000 Euro veruntreut haben. Die Frau hat sich schuldig bekannt. Der Ex-Anwalt bestreitet die Vorwürfe. Österreich holt bei der Schieß-EM im kroatischen Osijek die 3. Medaille. Dominik Einwaller, Patrick Diem und Alexander Schmirl sichern sich heute Gold im Teambewerb der Männer. Mit 1.754 Ringen gewinnen sie knapp vor der Schweiz und Tschechien. Der Iran hat heute 2 Raketen auf ein US-Marineschiff in der Straße von Hormuz abgefeuert. Das meldet jetzt die iranische Nachrichtenagentur Fars.

0: Nachmittag, irgendwas zwischen 22 und 30 Grad sogar. Dabei überwiegt die Sonne, nur die Westhälfte hat etwas mehr Wolken, aber kaum Regen. Teils sommerlich warm morgen wieder mit bis zu 29 Grad, etwas Regen am Dienstag im Westen und im Süden. Der Mittwoch wechselhaft, weiter heiß, Schauer und Gewitter von Westen her, die reichen aber kaum bis in den Osten rein. Kurzes Update von den Straßen. Niederösterreich 21 Richtung Vösendorf. Zwischen Hochstraße und Allern steht ein defekter LKW am Pannenstreifen. Vorsicht auch, da liegen Fahrzeugteile auf der Fahrbahn. Tangente in Wien, erste Staus in beiden Richtungen, vorm Knoten Prater. Steiermark A2 Richtung Wien bei Gleisdorf. Die baulich getrennte linke Spur ist blockiert. Im Baustellenbereich steht ein defektes Auto. Salzburg B311 in beiden Richtungen, Sperre zwischen Grafenhof und St. Johann nach einem Unfall. PKW können ausweichen über Plankenau, das ist lokal, LKW aber müssen abwarten. Tirol A13 Richtung Italien, die Unfallstelle geräumt bei der Loeckbrücke. Der Stau löst sich auf, aber A13 Richtung Innsbruck, Stau zwischen Sterzing und der Grenze am Brenner mit 20 Minuten Zeitverlust. Gute Fahrt.
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2: Und ich bin der Martin, kurz nach 16 Uhr, so für alle, die noch nicht in den Feierabend dürfen, weil die Stecho noch was dagegen hat, durchhalten, aber mit unserer Playlist kein Problem. Den Anfang dieser Stunde machen mal Rossi und Jessie mit ihrem High on Me. Tschüss.

Ja, ja, von wegen der große Vampir-Hype dank Twilight in den 2000ern. Die Blutsauger waren bereits in den 90ern mega populär, auch dank großartiger Musikvideos wie Everybody. Wobei, haben da die Backstreet Boys etwa bei Scooter abgeschaut? Schon ein Jahr zuvor haben nämlich HB Baxter und Co. sich in Vampire verwandelt. Und zwar im Musikvideo von Rebel Yell. Großartige Nummer. Spiele ich dir noch fix diese Stunde. Los geht's aber mal mit MK featuring Crystal. Ich bin der Martin. Schönen Nachmittag.

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Die Bombfunk MCs hier auf Eurodance Express und ich hoffe, du hörst uns nicht nur während der Arbeit und im Auto, sondern auch beim Outdoor-Sport, beim Einkaufen im Supermarkt und vieles mehr. 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

0: Pinky Juice, besser bekannt als Roller Girl hier auf Eurodance Express, The Rhythm of Your Life, der Sender mit Koffeinkick.
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1: ÖVP-Klubobmann August Wöginger tritt nach seiner Verurteilung im sogenannten Postenschacher-Prozess zurück. Er ist heute in Linz wegen Amtsmissbrauchs schuldig gesprochen worden. Er und zwei mitangeklagte Beamte wurden zu jeweils 7 Monaten bedingt und unbedingten Geldstrafen verurteilt. Das Urteil ist nicht rechtskräftig. Wöginger kündigt volle Berufung an und hofft weiter auf Freispruch. Der Verdächtige im Fall des Erpressungsversuchs gegen den Babykosthersteller Hip bestreitet die Vorwürfe. Laut seinem Anwalt habe er mit der Sache nichts zu tun. Der Mann sitzt derzeit in der Justizanstalt Eisenstadt. Ein Gutachten über die Toxizität der Rattengiftmenge, die im sichergestellten Hip-Glas gefunden wurde, ist noch ausständig. Die steirische Skifahrerin Cornelia Hütter wird ihre Karriere doch fortsetzen. Nach der Bronzemedaille im Super-G bei den Olympischen Spielen hat sie sich entschieden, auch in der nächsten Weltcup-Saison an den Start zu gehen. Hütter hat zuvor angekündigt, ihre Karriere zu 99,9% beenden zu wollen.

0: 20% senken. Der St. Pöltener Bürgermeister Matthias Stadler fordert jetzt eine Erhöhung der Grundsteuer um 50% ab dem nächsten Jahr.
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3: Das Wetterupdate für heute Abend. Die Nordseite der Alpen entlang, so von Vorarlberg bis Teile Oberösterreichs, da kann es vereinzelt unergiebigen paar Schauer geben. Insgesamt wird die Nacht schon wieder eher trocken. Tiefstwerte je nach Föhn zwischen 3 und 16 Grad sogar. In den nächsten beiden Tagen wieder 28, 29 Grad als Maxi-Werte. Morgen etwas Regen nach Westen zu und vielleicht im Süden. Mittwochs Schauer und Gewitter von Westen her, die reichen allerdings nicht ganz bis in den Osten rein. Es gibt ein paar mehr Wolken am Mittwoch. Das Update von den Straßen. Tangente in Wien in beiden Richtungen Stau. Richtung Kagran Überlastung zwischen Absbergtunnel und Knotenprater. Richtung Südautobahn ist in der Gürtelausfahrt ein Unfall passiert. Stau zurück bis Stadlau. Der Margaretengürtel ist gesperrt in beiden Richtungen zwischen Matzleinsdorfer Platz und Südtiroler Platz wegen einem Gasrohrbruch. Umleitung über Laxenburger und Triester Straße. Linz A7 Richtung Westautobahn. Stau zwischen Hafenstraße und Knoten Linz. Auch auf der Umfahrung Traun immer wieder Staus bei Heid. B3 stadtauswärts aus Linz. Stau zwischen Föst und Steyreck vor der Baustelle. Und Tirol A13 Richtung Innsbruck. Stau zwischen Sterzing und der Grenze am Brenner. 15 Minuten mehr. Gute Fahrt.
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4: Und ich bin der Martin, kurz nach 17 Uhr rein in die neue Stunde mit Trinix und seinem Mega-Remix von The Magic Key. Schönen Montag.

Auf die Frage nach den großen Eurodance-Nationen der 90er fallen immer dieselben Ländernamen. Deutschland, Schweden, die Niederlande und Italien. Ja, völlig zu Recht. Die haben uns wirklich zahlreiche Dance-Hits in dieser Zeit geliefert. Dass aber auch Spanien richtig guten Eurodance kann, das haben Double Vision bewiesen. Ihre Hitsingle Knockin' hat es in Österreich auf Platz 1 der Charts geschafft. Und ich spiele dir die Kultnummer noch fix diese Stunde. Los geht's aber mal mit Cascada. Ich bin der Martin, legen wir los.

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Milk and Sugar hier auf Eurodance Express am Montag Feierabend. Und apropos, wir haben ja noch was vor, und zwar unseren Workout Monday. Deine Fitness Beats am Montag. Ab 18 Uhr gibt es eine Stunde lang die perfekte Playlist fürs Training. In Kürze starten wir. Bis dahin aber noch feinste Beats zum Aufwärmen. Die Dance Moves sitzen. Das hier ist Macarena. Euro.

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1: In der Leipziger Innenstadt sind vor kurzem mehrere Menschen verletzt worden, als ein Auto durch die Fußgängerzone gefahren ist. Wie viele Personen genau verletzt sind, ist noch unklar. Die Polizei hat den Fahrer festgenommen. ÖVP-Chef Christian Stocker bezeichnet das Urteil im Postenschacher-Prozess gegen den ehemaligen ÖVP-Klubobmann August Wöginger als sehr hart. Wöginger ist heute zurückgetreten, nachdem er nicht rechtskräftig verurteilt worden ist. Die Neos begrüßen den Rücktritt, die Grünen fordern einen Sinneswandel in der gesamten ÖVP. Österreich holt bei der Schieß-EM im kroatischen Osijek die dritte Medaille. Dominik Einwaller, Patrick Diem und Alexander Schmirl sichern sich heute Gold im Teambewerb der Männer. Mit 1.754 Ringen gewinnen sie knapp vor der Schweiz und Tschechien. Die Lage im Persischen Golf spitzt sich weiter zu. Laut US-Militär sind zwei US-Kriegsschiffe in den Golf eingefahren, um die iranische Blockade der Straße von Hormuz zu brechen. Zudem hätten zwei unter US-Flagge fahrende Handelsschiffe die Meerenge passiert. Der Einsatz erhöht die Gefahr einer neuen direkten militärischen Konfrontation zwischen den USA und dem Iran in der strategisch wichtigen Meerenge.
2: Heute Abend weiterhin sonnig, windig und warm, vereinzelt kurze Regenschauer in den Bergen mit dabei. Morgen am Dienstag weiterhin sommerlich, vor allem in Wien und Niederösterreich wieder. Ansonsten vor allem in Vorarlberg, Tirol oder auch in Kärnten und der Steiermark nicht mehr ganz so warm, da so bis zu 20 Grad, ansonsten bis zu 30 möglich. Teilweise morgen sehr, sehr windig. Zeug ins Auto ins Burgenland, S4 Richtung Mattersburg bei Bad Sauerbrunn. Da gibt es eine Sperre, jetzt nach einem Unfall 2-3 Kilometer Stau. Ihr werdet lokal umgeleitet. Wien A23 Richtung Kran, Stau zwischen dem Absbergtunnel und dem Knoten Prater. Stau auch auf der A4 stadteinwärts ab Simmering. A23 Richtung Südautobahn, kurzer Stau bei Stadtlau, die Unfallstelle ist aber jetzt geräumt. Margaretengürtel in beiden Richtungen zwischen dem Matzleinsdorfer Platz und dem Südtiroler Platz, da gibt es Arbeit nach einem Gasrohrbruch. Es gibt erheblichen Stau im Umkreis. Ihr könnt über die Laxenburger und die Triester Straße ausweichen. Welche weicht aber großräumig sogar aus. Die Öffis, die fahren aber jetzt immerhin wieder regulär, da gibt es keine Verzögerungen mehr. Oberösterreich, A7 Richtung West, Autobahnstau zwischen der Hafenstraße und dem Knoten Linz. Stau auch vor dem Römerbergtunnel Richtung Lende, von dem Mona-Lisa-Tunnel statt auswärts und auf der Umfahrung Traun bei Heid. Und B3 Donaustraße statt auswärts Stau zwischen der Föst und Steyreck vor einer Baustelle, hier ein Plus von 20 Minuten. Gute Fahrt euch!
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3: Montag, 18 Uhr, wir starten wieder unseren Workout Monday, deine Fitnessbeats am Montag. Die nächste Stunde bekommst du wieder die ultimative Playlist fürs Training. Ganz egal, ob Outdoor oder im Fitnessstudio, ob Kraft oder Ausdauer, Hauptsache du drehst das Volumen ordentlich auf. Unser Workout Monday startet gleich mal mit Ida Core. Also dann, here we go.
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1: Na, stemmst du heute mehr als sonst? Hast du am Laufband schon mehr Kilometer als üblich zurückgelegt? Ja, gern geschehen, liegt definitiv an uns und unserer Playlist. Du hörst den Workout Monday, deine Fitness-Beats am Montag. Noch bis 19 Uhr gibt es die besten Tracks fürs Training. Und weiter geht's gleich mal mit den Global DJs.
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1: Jawohl, so geht das mit dem perfekten Training. Alles nur eine Frage der richtigen Musik. Du hörst den Workout Monday auf Eurodance Express. Deine Fitness-Beats am Montag. Bis 19 Uhr geben wir hier Vollgas und treiben dich im Fitnessstudio, daheim auf der Aerobic-Matte und bei der Outdoor-Laufrunde zu Höchstleistungen. Und weiter geht's gleich mal mit Taylor Swift und Eli Oaks.
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1: In Leipzig ist heute Nachmittag ein Auto in eine Menschenmenge gerast. Zwei Personen sind dabei ums Leben gekommen, zwei weitere sind schwer verletzt. Der Fahrer wurde festgenommen. Die Hintergründe sind noch unklar. In Tirol gibt es künftig mehr Möglichkeiten für Schwangerschaftsabbrüche. Neben einem Arzt im niedergelassenen Bereich werden Abtreibungen nun als Privatleistung an einem Standort der landeseigenen Tirol-Kliniken von Klinikärzten durchgeführt. Die Kosten für den Abbruch muss die betroffene Frau aber dann selbst übernehmen. Für Härtefälle gäbe es aber entsprechende Unterstützungsinstrumente, heißt es. ÖVP-Chef Christian Stocker bezeichnet das Urteil im Postenschacher-Prozess gegen den ehemaligen ÖVP-Klubobmann August Wöginger als sehr hart. Wöginger ist heute zurückgetreten, nachdem er nicht rechtskräftig verurteilt worden ist. Die Neos begrüßen den Rücktritt, die Grünen fordern einen Sinneswandel in der gesamten ÖVP. Die Lage im Persischen Golf spitzt sich weiter zu. Laut US-Militär sind zwei US-Kriegsschiffe in den Golf eingefahren, um die iranische Blockade der Straße von Hormuz zu brechen. Zudem hätten zwei unter US-Flagge fahrende Handelsschiffe die Meerenge passiert. Der Einsatz erhöht die Gefahr einer neuen direkten militärischen Konfrontation zwischen den USA und dem Iran in der strategisch wichtigen Meerenge.
2: Noch immer sehr, sehr warm in Wien bei 26 Grad, 27 in St. Pölten und Innsbruck. Wolken mit dabei bei 23 Grad. In den Bergen sind heute auch immer wieder mal vereinzelt kurze Regenschauer mit dabei. Morgen am Dienstag weiterhin sommerlich bis zu 30 Grad maximal. Allerdings entlang der Donau in Wien und Niederösterreich zum Beispiel sehr, sehr windig und kühler. Generell in Vorarlberg, Tirol oder auch im Süden Österreichs, in Osttirol, Kärnten und der Steiermark. Da nicht mehr ganz so warm. Hallo zu euch ins Auto nach Wien A23 Richtung Kranstau zwischen dem Absbergtunnel und dem Knoten Prater. Die Unfallstelle ist geräumt, Stau aber noch auf der A4 statt einwärts ab Simmering. Und der Salzburger Hauptbahnhof ist gesperrt, da ist die Feuerwehr im Einsatz. Ein lokaler Schienenersatzverkehr ist eingerichtet. Gute Fahrt euch!
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Na, wie stehst du denn zu Coverversionen? Ich weiß, da gibt's immer viele, die drum meckern. Nicht so gut wie das Original, eine Frechheit. Ich sehe das ja hingegen immer völlig entspannt. Frei nach dem Motto, wenn's gut klingt. Und Madhouse, die haben das mit den Madonna-Klassikern aber schon richtig fein hinbekommen. Holiday, spiele ich dir noch fix diese Stunde. Los geht's aber mal mit Horse Girl. Ich bin der Martin, schönen Montagabend.

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Großartige Nummer, Dream About You hier auf Eurodance Express. Mit all deinen Lieblingsdance-Hits geht's jetzt durch den Abend und die Nacht. Morgen früh, da weckt dich dann wieder meine Kollegin Lisa, und zwar ab 6 Uhr in unserem Wake Up Express. Bis dahin, schönen Montagabend, genießt die Zeit und nicht vergessen, stay tuned.

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1: In Leipzig ist heute Nachmittag ein Auto in eine Menschenmenge gerast. Zwei Personen sind dabei ums Leben gekommen, zwei weitere sind schwer verletzt. Der Fahrer wurde festgenommen. Die Hintergründe sind noch unklar. In Tirol gibt es künftig mehr Möglichkeiten für Schwangerschaftsabbrüche. Neben einem Arzt im niedergelassenen Bereich werden Abtreibungen nun als Privatleistung an einem Standort der landeseigenen Tirol-Kliniken von Klinikärzten durchgeführt. Die Kosten für den Abbruch muss die betroffene Frau aber dann selbst übernehmen. Für Härtefälle gäbe es aber entsprechende Unterstützungsinstrumente, heißt es. Österreich holt bei der Schieß-EM im kroatischen Osijek die dritte Medaille. Dominik Einwaller, Patrick Diem und Alexander Schmirl sichern sich heute Gold im Teambewerb der Männer. Mit 1.754 Ringen gewinnen sie knapp vor der Schweiz und Tschechien. ÖVP-Chef Christian Stocker bezeichnet das Urteil im Postenschacher-Prozess gegen den ehemaligen ÖVP-Klubobmann August Wöginger als sehr hart. Wöginger ist heute zurückgetreten, nachdem er nicht rechtskräftig verurteilt worden ist. Die Neos begrüßen den Rücktritt, die Grünen fordern einen Sinneswandel in der gesamten ÖVP.
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3: Regenschauer aktuell mit dabei in Vorarlberg, im Raum Bludenz zum Beispiel oder auch im Salzburg Innengebirg, Salfelden am Steinernen Meer oder auch in St. Johann in Tirol zum Beispiel. Ansonsten, ja, bleibt es trocken einmal heute Abend. Morgen am Dienstag dann wieder weiterhin sommerlich, vor allem im Osten Österreichs. Superschön, bis zu 30 Grad möglich, teilweise aber da sehr, sehr windig. Ansonsten vor allem im Westen und auch morgen im Süden zwischen Osttirol und dem Südburgenland immer ganz so warm, so bis zu 20 Grad maximal. Hallo zu euch ins Auto nach Wien am inneren Landstraßegürtel beim Südtiroler Platz. Da gibt es noch immer Arbeit nach dem Gasrohrbruch von heute Nachmittag. Eine Spur ist weiterhin gesperrt, rechnet immer wieder mit Stau. Gute Fahrt euch.
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